Ginny, komm, come on. Steh auf, bitte. Du wirst ganz nass. Schon spät, komm. Wir müssen weg hier, raus aus dem Wald, verstehst du nicht? Wo ist dein Schuh?

Es ist kalt, wir müssen weg hier, kommen. 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Du hast ihn gekauft und ich habe es gesehen. 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Aber du warst durchschaut. Augen sagen mehr als Worte. Du brauchst mich doch, hm? Alle wissen, dass wir zusammen sind ab heute. Jetzt höre ich sie. Sie kommen. Sie kommen, dich zu holen. Sie werden dich nicht finden. Niemand wird.

0: Und er war Mr. Reide, erstens genug Ehefrau, Gladys Lee, war nicht ja sonderbar.
1: Ja, oder?
0: Ja. Wenn man war weniger, man muss gut dann nachher sagen, dass er wohl komplizierte Finder, war ich ja so. Gunilla und die.
1: Ja, den muss ich glauben.
0: Nein, den muss ich glauben.
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